0: Sag ich nur, das Kauf ist Frühsuppe.
1: Meine Schafe, was machen wir jetzt
2: eigentlich?
0: Ich bin krank.
2: Nein.
1: Ja, der muss nicht hören, oder?

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